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0: Kino Kamera. Und im Stadtkino läuft Inception vom Regisseur Christoph Nolan.
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1: Quiet Light produziert Traumsequenzen. Es sind Träume, die uns bekannt vorkommen könnten. Und es sind aber auch Träume, die von Welten erzählen, die schwerelos sind. Vielleicht sogar möglich wären, wenn wir uns nur ein bisschen mehr zur Musik bewegen würden. Für das neue Album Blue Angels Sparkling Silver 2, rausgekommen Ende April von der texanischen Musikerin und Produzentin Quiet Light.

Quiet Light ist das Monochor von der Ria Mahesh, eine Medizinstudentin und klassisch trainierte Pianistin und Sängerin, die ein Faible für elektronische Produktion entwickelt hat. Sie lassen sich inspirieren von Liebe, Meer, Tod, Kathedrale und Blut, macht aber Musik, die leicht ist wie Pop, verspielt aber elektronisches Play-Doh. Brahms liebe sie, aber auch der Pop von der Kopenhagener Schule à la Erika de Cassie oder Smears. Das Resultat ist Hyperactive Ambient Pop. Es ist eine Rezeptur, die sie über die vergangenen paar Jahre mehr und mehr sich zu eigen gemacht hat. Ursprünglich hat Ria Mahesh als Quiet Light Aufmerksamkeit von der Indie-Szene auf ihre Bandcamp Ambient Release Blue Angel Sparkling Silver bekommen, die eben so Ambient Production mit persönlichen Voice-Memos zusammengebracht hat.

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1: Jetzt, 3 Jahre später, hat sie zusammen mit ihrem neuen Label True Panther Blue Angel Sparkling Silver 2 rausgebracht. Das ist wie ein Office-Fenster. Zum einen ein Callback, aber auch eine Weiterentwicklung. Es ist, als hätte sie sich einen Platz näher an der Sonne parat gestellt. Denn auf True Panther ist sie jetzt eine Label-Kollegin mit Acts wie OK Lou oder auch ehemals King Cruel.

Zahnsästhetik ist doch Mist, hat aber wirklich etwas von Traumsequenzen. Viele Texturen haben eine klare Kante, wirken aber trotzdem schleierhaft. Tracks sind verschiedene Paletten, Verstimmungen und verschiedene Geschichten, wo ein Faden aufgenommen wird und sich wieder verliert. Vieles davon spiegelt aber romantische Irrlichkeit.

Influential Sparkling Silver 2, das neue Album von Quiet Light, zelebriert Slossy. So trifft es Slow in Texturen, die klassische Thematik aufnimmt, in ziemlich greller zeitgenössischer Ästhetik. Kann Hyperpop wirklich zu Ambient werden? Oder umgekehrt? Es ist eine Spannweite, die immer wieder mal kurz ausgereizt wird. Bis Ende der Woche, der Mirko Kempf.

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0: 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Und im Stadtkino läuft Inception vom Regisseur Christoph Nolan.
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1: Organisationstalent. Mit rund 250 Lehrbriefen gibt es für fast jede Stärke den passenden Weg. Was es alles für Möglichkeiten gibt und Einblick in die Berufswelten gibt es bei der Woche von der Berufsbildung, die heute anfängt. Zum Auftakt das Grüßwort direkt aus der Baselbieter Bildungsdirektion. Du hörst jetzt Regierungsrat und Vorsteher von der Bildungs-, Kultur- und Sportdirektion Markus Eigenmann.
2: Liebe Schülerinnen und Schüler, liebe Eltern, liebe Hörerinnen und Hörer, als Bildungsdirektor vom Kanton Basel-Landschaft lade ich Sie herzlich dazu ein, an der Woche von der Berufsbildung teilzunehmen. Die Woche bietet eine grossartige Gelegenheit, die Vielfalt von der Arbeitswelt kennenzulernen. Für Schülerinnen und Schüler, Eltern und alle weiteren Interessierten. Die Berufsbildung ist mir ein grosses Anliegen. Besonders wichtig ist aber, dass Jugendliche einen Bildungsweg einschlagen, wo ihren Interessen und Stärken entspricht und für den sie sich begeistern können. Die Berufsbildung ist unglaublich vielseitig. Egal, ob man handwerklich geschickt ist, Freude am Umgang mit Menschen hat oder sich für die neuesten Technologien interessiert, bei über 240 Lehrberufen ist für alle Interessen und Fähigkeiten etwas dabei. Eine Berufslehre ist aber erst der Anfang. Die Möglichkeiten zur Weiterentwicklung sind bei uns in der Schweiz ausgezeichnet. Mit der höheren Berufsbildung oder nach der Berufsmaturität mit einem Studium an einer Fachhochschule stehen Jugendlichen mit einem Berufsabschluss viele Wege offen. Die Woche von der Berufsbildung bietet Menschen von der Primarstufe bis ins Erwachsenenalter die ideale Gelegenheit, sich mit dem Thema auseinanderzusetzen. An den Family Events können Primarschülerinnen und Primarschüler mit ihren Eltern die Berufswelt spielerisch erleben. Schülerinnen und Schüler von der Sekundarschule bekommen bei den offenen Türen von dem Betrieb Einblick in den Alltag der Unternehmen. So können sie niederschwellig Betrieb und Beruf kennenlernen und Eindrücke sammeln. Weiter finden diverse Anlässe für Erwachsene statt, wie zum Beispiel ein Infoabend für Eltern zum Schweizer Bildungssystem oder auch eine Veranstaltung zum Berufsabschluss für Erwachsene. Ich hoffe sehr, dass ihr, liebe Schülerinnen und Schüler, und Sie, liebe Eltern und Interessierte, von den vielfältigen Angeboten der Woche der Berufsbildung profitieren können und Sie sich von den zahlreichen Möglichkeiten der Berufsbildung inspirieren lassen.
1: Das war das Grußwort vom Baselbieter Bildungsdirektor Markus Eigenmann zu der Woche der Berufsbildung. Eine ganze Woche lang gibt es Einblick in die Berufsbildung in 23 Kantonen und bei 40 Radiostationen und weiteren Medien. Auch bei uns auf Radio X hörst du eine Woche lang Beiträge rund ums Thema. Für Radio X, die Noemi Keller.
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1: Quiet Light produziert Traumsequenzen. Es sind Träume, die uns bekannt vorkommen könnten. Und es sind aber auch Träume, die von Welten erzählen, die schwerelos sind. Und vielleicht sogar möglich wären, wenn wir uns nur ein bisschen mehr zur Musik bewegen würden. Für das neue Album Blue Angels Sparkling Silver 2, rausgekommen Ende April von der texanischen Musikerin und Produzentin Quiet Light.

Twilight ist das Moniker von der Ria Mahesh, eine Medizinstudentin und klassisch trainierte Pianistin und Sängerin, die eine Faible für elektronische Produktion entwickelt hat. Sie lassen sich inspirieren von Liebe, Meer, Tod, Kathedrale und Blut, macht aber Musik, die leicht ist wie Pop, verspielt aber elektronisches Play-Doh. Brahms liebe sie, aber auch der Pop von der Kopenhagener Schule à la Erika de Cassie oder Smears. Das Resultat ist Hyperactive Ambient Pop. Es ist eine Rezeptur, die sie über die vergangenen paar Jahre mehr und mehr sich zu eigen gemacht hat. Ursprünglich hat Ria Mahesh als Quiet Light Aufmerksamkeit von der Indie-Szene auf ihre Bandcamp Ambient Release Blue Angel Sparkling Silver bekommen, die eben so Ambient Production mit persönlicher Voice-Memo zusammengebracht hat.

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1: Jetzt, 3 Jahre später, hat sie zusammen mit ihrem neuen Label True Panther Blue Angel Sparkling Silver 2 rausgebracht. Das ist wie ein offenes Fenster. Zum einen ein Callback, aber auch eine Weiterentwicklung. Es ist, als hätte sie sich einen Platz näher an der Sonne parat gestellt. Denn auf True Panther ist sie jetzt eine Label-Kollegin mit Acts wie OK Lou oder auch ehemals King Cruel.

Zahnsästhetik ist doch Mist, hat aber wirklich etwas von Traumsequenzen. Viele Texturen haben eine klare Kante, wirken aber trotzdem schleierhaft. Tracks sind verschiedene Paletten, Verstimmungen und verschiedene Geschichten, wo ein Faden aufgenommen wird und sich wieder verliert. Vieles davon spiegelt aber romantische Irrlichter.

Influential Sparkling Silver 2, das neue Album von Quiet Light, zelebriert Slothy. Sie trifft jetzt Slow in Texturen, die klassische Thematiken aufnimmt, in ziemlich greller zeitgenössischer Ästhetik. Kann Hyperpop wirklich zu Ambient werden? Oder umgekehrt? Es ist eine Spannweite, die immer wieder mal kurz ausgereizt wird. Bis Ende der Woche, der Mirko Kempf.

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1: Blue Angel Sparkling Silver 2, das neue Album von Quiet Light, zelebriert das Lost-Sein. Es trifft jetzt in Texturen, die klassische Thematik aufnimmt, in ziemlich greller zeitgenössischer Ästhetik. Kann Hyperpop wirklich zu Ambient werden? Oder umgekehrt? Es ist eine Spannweite, die immer wieder mal kurz ausgereizt wird. Ein Track auf diesem Album hört ihr jetzt.

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1: Eine Lehre anfangen oder doch weiter in die Schule gehen? Es ist eine wichtige Entscheidung für viele Jugendliche. Wie geht es weiter? Was ist das Richtige für mich? In der Woche der Berufsbildung werden in 23 Kantonen Einblick in die Berufsbildung geben. Ein Bildungsweg, der Praxis und Schule miteinander vereint. Der Baselbieter Bildungsdirektor Markus Eigenmann erzählt, wie Berufsbilder bei uns überhaupt entstehen und warum sie so gut auf den Arbeitsalltag vorbereiten.
2: Wir haben Berufsbilder und Lehrpläne, die nicht durch den Staat verordnet werden, sondern im Zusammenspiel mit Behörden, Betrieb und Branchenverbänden erarbeitet werden und immer wieder angepasst werden an die veränderten Ausgangslagen. Und durch das verfügt die Schweiz über gut ausgebildeten Nachwuchs, wo Kompetenzen, die im Arbeitsalltag wirklich gebraucht werden, bereits in der Ausbildung mitbekommt und unter Beweis stellt.
1: Wie gut der Nachwuchs ist, zeigt sich zum Beispiel an den Swiss Skills, den Schweizer Berufsmeisterschaften, wo über 1000 junge Berufsleute ihres Können zeigen. Aber die Woche der Berufsbildung richtet sich nicht nur an junge Leute und Jugendliche, die gerade vor der Berufswahl stehen. Ein Fokus liegt in diesem Jahr nämlich auf den Erwachsenen. Das Ziel ist es zu zeigen, dass man auch später im Leben noch eine Lehre abschliessen kann.
2: Der andere Fokus, oder Berufsabschluss für Erwachsene, das soll eben auch aufzeigen, dass man auch als Erwachsener, wenn man nicht im Ganzen so jung ist, immer noch den Weg von der Berufsbildung kann gehen und dass das durchaus eine Chance ist, um sich umorientieren oder um sich auch nachqualifizieren.
1: Egal, ob als Jugendlicher oder erwachsener Mensch. Die Ausbildung hält sich in unserer Region selten an die Kantonsgrenzen. Viele Leute wohnen im Baselbiet, machen ihre Lehre aber in der Stadt oder umgekehrt. Darum gibt es bei der aktuellen Woche der Berufsbildung eine Premiere.
2: Schon heute gibt es viele bikantonale Absprachen, Anlässe und Stossrichtungen, wie beispielsweise eben die Woche der Berufsbildung. Die ist das erste Mal jetzt zusammen mit Basel-Stadt organisiert. Und dann aber auch das Angebot wie die Family-Events oder die offenen Türen der Betriebe, die werden gemeinsam von Basel-Land und Basel-Stadt zusammen mit dem Wirtschaftsverband organisiert. Und damit sind wir eigentlich auf dem richtigen Weg. Wir müssen schauen, dass die Kantonsgrenzen, die wir hier halt haben, dass die nicht zum Hindernis werden für die Jugendlichen und für die Erwachsenen.
1: Die Kantonsgrenzen sollen bei der Berufswahl also kein Hindernis sein. Während der Woche der Berufsbildung können sich Interessierte noch bis Ende Woche bei verschiedenen Anlässen in der Region informieren. Zum Beispiel an Family Events, wo die kleinen spielerischen Einblick in die Berufswelt kriegen oder bei den offenen Türen direkt in den Betrieb. Ob bei der Spitex, Landi oder der kantonalen Verwaltung. Alle Infos zu den Veranstaltungen findest du auf wdbb-beider-basel.ch. Und auch bei uns auf Radio X hörst du die ganze Woche Beiträge rund ums Thema der Berufsbildung. Für Radio X, Noemi Keller.

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0: ist Montag, der 4. Mai und das kannst du heute oben alles unternehmen. 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Die Vernissage der Fahnen startet am 5. Der Film Divine Comedy erzählt die Geschichte von einem gevierten Regisseur, der aber in seinem Heimatland Iran niemals kennt. Divine Comedy läuft am 7:45 im Kultkino Kamera. Und im Stadtkino läuft Inception vom Regisseur Christoph Nolan.
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1: Blue Angel Sparkling Silver 2, das neue Album von Quiet Light, zelebriert das Lost-Sein. Sich driftet slow in Texturen, die klassische Thematiken aufnimmt, in ziemlich greller, zeitgenössischer Ästhetik. Kann Hyperpop wirklich zu Ambient werden? Oder umgekehrt? Es ist eine Spannweite, die immer wieder mal kurz ausgereizt wird. Ein Track auf diesem Album hört

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1: Eine Lehre anfangen oder doch weiter in die Schule gehen? Es ist eine wichtige Entscheidung für viele Jugendliche. Wie geht es weiter? Was ist das Richtige für mich? In der Woche der Berufsbildung werden in 23 Kantonen Einblick in die Berufsbildung geben. Ein Bildungsweg, der Praxis und Schule miteinander vereint. Der Baselbieter Bildungsdirektor Markus Eigenmann erzählt, wie Berufsbilder bei uns überhaupt entstehen und warum sie so gut auf den Arbeitsalltag vorbereiten.
2: Wir haben Berufsbilder und Lehrpläne, die nicht durch einen Staat verordnet werden, sondern im Zusammenspiel mit Behörden, Betrieb und Branchenverbänden erarbeitet werden und immer wieder angepasst werden an die veränderten Ausgangslagen. Und durch das verfügt die Schweiz über gut ausgebildeten Nachwuchs, wo Kompetenzen, die im Arbeitsalltag wirklich gebraucht werden, bereits in der Ausbildung mitbekommt und unter Beweis stellt.
1: Wie gut der Nachwuchs ist, zeigt sich zum Beispiel an den Swiss Skills, den Schweizer Berufsmeisterschaften, wo über 1000 junge Berufsleute ihres Können zeigen. Aber die Woche der Berufsbildung richtet sich nicht nur an junge Leute und Jugendliche, die gerade vor der Berufswahl stehen. Ein Fokus liegt in diesem Jahr nämlich auf den Erwachsenen. Das Ziel ist, zu zeigen, dass man auch später im Leben noch eine Lehre abschliessen kann.
2: Der andere Fokus, der Berufsabschluss für Erwachsene, das soll eben auch aufzeigen, dass man auch als Erwachsener, wenn man nicht mehr ganz so jung ist, immer noch den Weg der Berufsbildung kann gehen und dass das durchaus eine Chance ist, um sich umorientieren oder um sich auch nachqualifizieren.
1: Egal, ob als Jugendlicher oder erwachsener Mensch. Die Ausbildung hält sich in unserer Region selten an die Kantonsgrenzen. Viele Leute wohnen im Baselbiet, machen ihre Lehre aber in der Stadt oder umgekehrt. Darum gibt es bei der aktuellen Woche der Berufsbildung eine Premiere.
2: Schon heute gibt es viele bikantonale Absprachen, Anlässe und Stossrichtungen, wie beispielsweise eben die Woche der Berufsbildung. Die ist das erste Mal jetzt zusammen mit Basel-Stadt organisiert. Und dann aber auch die Angebote wie die Family-Events oder die offenen Türen der Betriebe, die werden gemeinsam von Basel-Land und Basel-Stadt zusammen mit dem Wirtschaftsverband organisiert. Und damit sind wir eigentlich auf dem richtigen Weg. Wir müssen schauen, dass die Kantonsgrenzen, die wir hier halt haben, dass die nicht zum Hindernis werden für die Jugendlichen und für die Erwachsenen.
1: Die Kantonsgrenzen sollen bei der Berufswahl also kein Hindernis sein. Während der Woche der Berufsbildung können sich Interessierte noch bis Ende Woche bei verschiedenen Anlässen in der Region informieren. Zum Beispiel an Family Events, wo die Kleinen spielerische Einblicke in die Berufswelt kriegen oder bei den offenen Türen direkt in den Betrieb. Ob bei der Spitex, Landi oder der kantonalen Verwaltung. Alle Infos zu den Veranstaltungen findest du auf wdbb-beider-basel.ch. Und auch bei uns auf Radio X hörst du die ganze Woche Beiträge.

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1: Quiet Light produziert Traumsequenzen. Es sind Träume, die uns bekannt vorkommen könnten. Und es sind aber auch Träume, die von Welten erzählen, die schwerelos sind. Und vielleicht sogar möglich wären, wenn wir uns nur ein bisschen mehr zur Musik bewegen würden. Für das neue Album Blue Angels Sparkling Silver 2, rausgekommen im April von der texanischen Musikerin und Produzentin Quiet Light.

0: Quiet Light ist das Monika von der Ria Mahesh, eine Medizinstudentin und klassisch trainierte Pianistin und Sängerin, die eine Faible für elektronische Produktion entwickelt hat. Sie lassen sich inspirieren von Liebe, Meer, Tod, Kathedrale und Blut, macht aber Musik, die leicht ist wie Pop, verspielt aber elektronisches Play-Doh. Brahms liebe sie, aber auch der Pop von der Kopenhagener Schule à la Erika de Cassie oder Smears. Das Resultat ist Hyperactive Ambient Pop. Es ist eine Rezeptur, die sie über die vergangenen paar Jahre mehr und mehr sich zu eigen gemacht hat. Ursprünglich hat Ria Mahesh als Quiet Light Aufmerksamkeit von der Indie-Szene auf ihre Bandcamp Ambient Release Blue Angel Sparkling Silver bekommen, die eben so Ambient Production mit persönlicher Voice Memo zusammengebracht hat.
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0: 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Jetzt, 3 Jahre später, hat sie zusammen mit ihrem neuen Label True Panther Blue Angel Sparkling Silver 2 rausgebracht. Das ist wie ein Office-Fenster. Zum einen ein Callback, aber auch eine Weiterentwicklung. Es ist, als hätte sie sich einen Platz näher an der Sonne parat gestellt. Denn auf True Panther ist sie jetzt eine Labelkollegin mit Acts wie OK Lou oder auch ehemals King Cruel.

Fernsehästhetik ist doch Mist, hat aber wirklich etwas von Traumsequenzen. Viele Texturen haben eine klare Kante, wirken aber trotzdem schleierhaft. Tracks sind verschiedene Paletten, Verstimmungen und verschiedene Geschichten, wo ein Faden aufgenommen wird und sich wieder verliert. Vieles davon spiegelt aber romantische Irrichtungen.

Influential Sparkling Silver 2, das neue Album von Quiet Light, zelebriert Slossy. So trifft es Slow in Texturen, die klassische Thematik aufnimmt, in ziemlich greller zeitgenössischer Ästhetik. Kann Hyperpop wirklich zu Ambient werden? Oder umgekehrt? Es ist eine Spannweite, die immer wieder mal kurz ausgereizt wird. Bis Ende der Woche, der Mirko Kempf.

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